0: Alpha Sierra Turkish, 9 Whiskey Charlie.
1: Go ahead, sir.
0: Clear the gender domestic presence for us today.
1: You're too far from Gander. You will not reach Gander on the frequency. You will talk to Gander approaching Eichmann.
0: Roger, I'd like to call for the route clearance.
1: Yeah, like I said, continue on your route for now, and you'll talk to Gander before Eichmann.
0: Roger, thank you, Turkish. 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
2: Golf 0 calls to Sierra, maintaining flight level 450.
1: Zero Golf Sierra, roger.
0: Good evening, Turkish 181 Heavy, maintain level 340.
1: Turkish 181 Heavy, much of an error, roger.

0: Jet 55 West, passe ich zum Afrika auf, Northwest 1 ist es. Northwest 1 ist es, danke.
1: Roger.
0: West Jet 1627, change my frequency 133.907.
1: Roger.